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1: Plain White, geht es noch? Muss ich mal nachfragen, mir ist schon lange nicht wie von den Jungen aus Villa Park, Illinois, hören. Mir vielleicht weiß also ein Musikredakteur, der Luc, du mei, zumindest stungen sie seit 2010 nicht mehr an den Charts. Soll es aber heute egal sein, wir spielen 1, 2, 3, 4 aus dem Jahr 2008 und das ist also das Lauf von der Stunde. Nehmen wir hier auf Radioaktiv.

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0: Eins von dem gut.
1: Das Feierauer. An 3 Minuten.
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3: Das für eine Wauer. An 3 Minuten.
4: Den Donnerstag und den Freitag ist eigentlich extrem warm. Da ist es aber eigentlich gewesen, dass für diesen Sommerabend, Samstag geht es ein bisschen schwierig auf mit den Temperaturen. Und Freitag wird noch richtig geschwächt, dass man bis zu 37 Grad.
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1: Guten Morgen!
2: Den Donnerstag und der Freitag ist extrem warm, da ist es aber eigentlich gewesen zu finden, dass im Sommer, aber am Samstag geht es ein bisschen schwierig auf mit den Temperaturen. Um Freitag wird noch richtig geschwächt, dass man bis zu 37 Grad.
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1: 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Über Millionen von Jahren waren auf der Erde nur das Zappelduster von ein bisschen Licht durch Sterne am Mondschein mal aufgesehen. Seit ein paar Jahrzehnten geht es aber nur immer mehr heller bei diesem Planet, was für dich nur noch Komfort auf viel Lebensqualität gelingt und auch ganz viel negativ Folgen. 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
1: Herr Schröder, was für Dimensionen hört dann die Lichtverschmutzung mittlerweile angehört? Was für Erkenntnisse gibt es dann an der Richtung?
3: Das ist tatsächlich etwas, was Wissenschaftler alarmiert. Das schreitet halt sehr rasant fort. Also man hat jetzt mit Satellitenbildaufnahmen festgestellt, dass die nachts beleuchtete Fläche auf der Erde zwischen 2012 und 2016, also in nur 4 Jahren, um 2% pro Jahr zugenommen hat. Und auch die Intensität des Lichts nachts hat auf dieser Fläche um 2% pro Jahr zugenommen. Das ist natürlich ein rasanter Anstieg an Licht, das nachts hier über unserer Erde verfügbar ist.
1: 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Gerade an helle Stier oder auch beim Schaffen nutzt man nicht bei Kunstlicht.
3: Also die körperliche Beeinträchtigung des Menschen liegt vor allen Dingen am starken Blauanteil solcher künstlicher Beleuchtung. Denn dieser Blauanteil signalisiert, aha, blau, blauer Himmel, es ist Tag. Und dann startet der Körper Prozesse, die eigentlich für den Tag gedacht sind, eben im Zweifelsfall auch schon in der Nacht. Und dann mischen sich diese Körperprozesse und das führt zu Ausschüttung von Hormonen zur falschen Zeit. Das bringt Reparaturprozesse durcheinander. Und diese Reparaturprozesse, die durch den Blauanteil des Lichtes nachts durcheinander gebracht werden, die bringt man auch eben in Verbindung mit erhöhten Risiken für bestimmte Krankheiten, zum Beispiel für Krebs auch.
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3: 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Man kann aber sagen, die Auswirkungen sind sehr gravierend. Man hat das an kleinen Beispielen festgestellt, wie stark die sind. 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Bei anderen Organismen ist das genauso der Fall. Bei Vögeln ist es der Fall, die singen zum Beispiel zu ganz anderen Zeiten. Wie sich diese ganzen Effekte in der Summe auswirken auf ein Ökosystem, das verstehen wir bisher gar nicht. Deswegen warnen Forscher einfach, dass das ein großer Eingriff ist und dass man eben versuchen muss zu verstehen, was man da eigentlich tut und möglichst versuchen muss, auch diesen Eingriff zu reduzieren.
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3: Man kann natürlich dafür sorgen, dass erstmal weniger oder nur da, wo es wirklich nötig ist, nachts beleuchtet ist. Man kann auch dafür sorgen, dass der Blauanteil reduziert wird im Licht. Es gibt also verschiedene Lichtquellen, die einfach weniger Blauanteil haben. Oder man kann zum Beispiel dafür sorgen, dass zum Beispiel Straßenbeleuchtung, dass die aber eben nicht, wie das häufig noch der Fall ist, in alle Richtungen abstrahlt, sondern eben nur dahin, wo sie auch gebraucht wird, nämlich nach unten. Das reduziert ja auch schon mal den Einfluss. Also es gibt sehr viele, sehr einfache Methoden.
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1: Das Ning Hour. An 1 Minute.
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8: Es endet mit einem 16-Hour und dann sind es noch mit einem 19-Hour.
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1: Das ist 10 Uhr. An 1 Minute.
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5: Guten Morgen!
3: Den Donnerstag und den Freitag sind eigentlich extrem warm. Da ist es aber eigentlich gewesen für diesen Sommer, aber am Samstag geht es ein bisschen schwierig auf mit den Temperaturen. Um Freitag wird noch richtig geschwächt, dass man bis zu 37 Grad.

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2: Schönen guten Morgen.
1: Herr Schäufens, wenn jemand angibt, prahlt, dann nennen wir diesen Menschen einen Aufschneider. Ganz ehrlich, ich vermute mal, so gut wie niemand weiß, warum das so ist, wo dieser Begriff eigentlich herkommt. Mich im Übrigen eingeschlossen. Herr Schäufens, klären Sie uns auf, was hat das mit dem Aufschneider auf sich?
2: Der Begriff ist heute eine Beleidigung, aber früher war er eine Ehre. Denn ein Aufschneider, das durften nur Adlige sein. Begeben wir uns ins Mittelalter, zu einem Bankett eines Fürsten. Da durfte niemand eine Waffe tragen, um den Fürsten nicht zu gefährden. Und doch brauchte es eine Person, die ein langes, scharfes Messer trägt, um das Fleisch zu tranchieren. Die Person, die das machen durfte, diese Person war der Aufschneider. Und das durften eben nur Adlige, Menschen, denen der Fürst besonders vertraute, denn er legt ja letztlich sein Leben in ihre Hände. Diese Aufschneider zelebrierten ihre Aufgabe offenbar mit großem Bohai. Sie nahmen sich besonders wichtig aufgrund des Vertrauens und auch der körperlichen Nähe zum Fürsten. Deswegen kippte irgendwann die Bedeutung. Ein Aufschneider war jemand, der prahlte, der sich selbst für zu wichtig nahm. Denn man muss ja schon anerkennen, zu allen Zeiten war ein Aufschneider letztlich nur ein Handlanger, ein Diener, der eine ganz profane Aufgabe machen musste.
1: Ha, alles klar, wieder was klären. Vielen Dank für die Erläuterungen und tschüss, Herr Schäufens.
2: Tschüss.
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3: Ja, hallo, spielen Sie es. Klassiker, ein Lied, was er bestimmt schon tausendmal hören würde, die fand es bestimmt immer noch gut. 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
1: Das zweite Wauer. An 2 Minuten.
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3: Den Donnerstag und den Freitag ist eigentlich extrem warm. Da ist es aber eigentlich gewesen für diesen Sommer. Aber am Samstag geht es ein bisschen schwierig auf mit den Temperaturen. Am Freitag wird nach richtig geschwächt, das macht bis zu 37 Grad.
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3: Den Donnerstag und der Freitag ist eigentlich extrem warm, da ist es aber eigentlich gewesen, so für diesen Sommerabend, Samstag geht es ein bisschen schwierig auf mit den Temperaturen. Um Freitag wird noch richtig geschwächt, dass man bis zu 37 Grad.
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3: Den Donnerstag und den Freitag sind eigentlich extrem warm, da ist es aber eigentlich gewesen für diesen Sommer, aber am Samstag geht es ein bisschen schwierig auf mit den Temperaturen. Um Freitag wird nach richtig geschwächt, mit bis zu 37 Grad.
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3: Den Donnerstag und den Freitag ist eigentlich extrem warm. Da ist es aber eigentlich gewesen, dass für diesen Sommerabend Samstag geht es ein bisschen schwierig auf mit den Temperaturen. Um Freitag wird noch richtig geschwächt, dass man bis zu 37 Grad.
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3: Den Donnerstag und den Freitag ist eigentlich extrem warm, da müsste es aber eigentlich gewesen sein für diesen Sommer, aber am Samstag geht es ein bisschen schwierig auf mit den Temperaturen. Um Freitag wird noch richtig geschwächt, das macht bis zu 37 Grad.

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1: 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A Good Heart.

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1: 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Das dürfte viele Leute im Begriff sein. 1983 hat es einen riesen Hit, den ihn sogar haut nach ab und zu hört, Love is a Battlefield.

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